0: Liter, Schmallenberg 27, Emmerich 26, Beverungen 22. Dazu gab es mit den Gewittern auch kräftige Windböen. Und ein Tief nach dem anderen zieht jetzt über uns hinweg. Das bedeutet, es trifft nicht jeden, aber wenn es regnet, dann auch mal kräftig. Hier sieht man dieses wunderschöne, ausgeprägte Tiefdruckgebiet. Hier kringelt sich's ein vor Schottland, wirklich sehr eindrucksvoll. Dahinter kommen jetzt noch ein paar Schauer hinterher. Und dann steht schon das nächste Tiefdruckgebiet vor der Tür. Das heißt, in den nächsten Stunden sind immer mal wieder Schauer möglich, nach Süden hin, aber auch über den Norden, Münsterland, Niederrhein ziehen einzelne. Es kommt noch ein bisschen was nach. Die sind nicht allzu kräftig, aber es kann dann doch eben mal einen kurzen ordentlichen Regenguss geben. Und dann ist es wieder trocken und die Sonne kommt raus. Das heißt, auch in den nächsten Tagen ziemlich wechselhaftes Wetter und in der Nacht erstmal abziehende Schauer. Die verschwinden nach Nordosten, dann lockert es von Westen, Südwesten her auf. Aber weil die Luft so feucht ist, kann sich örtlich Nebel bilden. Die Temperaturen gehen bis morgen früh zurück auf Werte von meist 16 bis 10 Grad auf dem kahlen Asten. Morgen Vormittag dichtere Wolken, Sonnenschein und erste Schauer schon vom Münsterland bis zum Niederrhein. Im Laufe des Nachmittags bleibt es dann so leicht wechselhaft. Das heißt, Schauer ziehen ab, Sonne kommt raus, vor allem nach Süden und Ostwestfalen wird es recht sonnig sein. Aus den Niederlanden aber kommen dann neue dichtere Wolken, ein neues Tief mit so einem leichten bis mäßigem Regen. Die Temperaturen steigen, meist in den trockenen Abschnitten, auf 17 bis 25 Grad. Das alles dabei aber deutlich spürbarem Wind. Der kommt aus südwestlichen Richtungen, im Mittel Windstärke 4, in den höheren Lagen auch 5, also frischer Wind. Die nächsten Tage sehen nicht so viel anders aus. Am Sonntag, vor allem nach Norden hin, einzelne Schauer, sonst meist trocken, bei 22 bis 25 Grad. Und vor allem die Nacht zu Sonntag wird mild, 16 bis 19 Grad. Am Montag dann ein neues Tief, schon wieder neues. Dann zum Teil kräftige Regengüsse mit Blitz, Donner. Und dazu kann es auch örtlich Sturmböen geben. Also die Gewitter werden dann schon wieder etwas heftiger als die, mit denen wir es heute ja zum Teil zu tun hatten. Bis dahin aber, ja, April.
1: April im August von Claudia Kleiner. Dankeschön.
2: Ja, und wir sehen uns, wenn Sie mögen, ich hoffe es um 21.45 Uhr wieder, kurz vor dem Kölner Treff mit einem Update der Nachrichten. Natürlich hier dann in WDR Aktuell.
1: Jetzt die Lokalzeit. 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Schönen Abend.
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11: Das war historisch, das Niedrigwasser im Rhein. Was kann die Schifffahrt jetzt tun? Viele Schiffe lagen auf dem Trockenen, andere konnten nur einen Bruchteil an Ladung aufnehmen. Aber es gibt auch Schiffe, die so gebaut worden sind, dass sie auch bei Niedrigwasser fahren können.
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11: Ja, wunderschönen guten Abend zusammen. Ich freue mich richtig. Wir starten ins Wochenende. Ist das nicht toll? Die Hitze, die Trockenheit, das war im Sommer eine richtig große Herausforderung für uns Menschen, für die Tiere, für die Pflanzen und natürlich auch für die Wirtschaft. Im August zum Beispiel, da hatte der Rhein an vielen Stellen so wenig Wasser wie noch nie. Das ist dann natürlich auch für die Schifffahrt ein Riesenproblem. Viele Binnenschiffe mussten tatsächlich eine Zwangspause einlegen.
12: Niedrigwasser im August, ein Stresstest für die Logistik. Schiffe müssen Ladung liegen lassen, Lieferketten drohen unterbrochen zu werden. Doch es gibt Hoffnung. Das ist die Courage. Ein sogenanntes Niedrigwasserschiff der Reederei HGK Shipping am Duisburger Hafen. Durch eine besondere Rumpfform und einen anderen Antrieb kann es auch bei extrem niedrigen Pegelständen weiterfahren. Schiffsführer Jakob van der Veen ist seit 20 Jahren auf den Gewässern Europas unterwegs und mag die besondere Beweglichkeit seines Schiffes.
13: Macht das Spaß mit diesem Schiff?
14: Ja. Ja, super. Das ist, diese Schub ist sehr wendlich. Wenn du Gas gebe, das geht auch gleich das, nach Backbord, nach Steuerbord, was braucht, nach vorne, nach hinten.
12: Die Courage transportiert.

0: Transportiert Salzsäure für die Chemieindustrie und ist eins von 9 Niedrigwasserschiffen des Duisburger Unternehmens. Damit sind sie im Prinzip zukunftsweisend in der Branche. Denn diese Niedrigwasserschiffe sind komplett anders aufgebaut.
1: Wir konzipieren den Schiffskörper so, dass er mehr Gewicht mitnehmen kann und länger tragfähig bleibt. Und das macht man Ingenieure, die sich letztendlich damit auseinandersetzen, wie wir mit leichterer Bauweise, also das Schiff leichter machen in seiner Konstruktion und so formen, dass es besser aufschwimmt, wenn wir dementsprechend in solche Situationen kommen.
0: Hier am Duisburger Entwicklungszentrum für Schiffstechnik und Transportsysteme wird mit Hochdruck an Modellen von Schiffen geforscht. Gebaut sind sie auch bei Niedrigwasser einsetzbar. Und so funktionieren sie. Ein normales Binnenschiff liegt tief im Wasser und hat einen großen Propeller. So braucht es am wenigsten Treibstoff. Ein Niedrigwasserschiff hingegen ist breiter, länger und leichter gebaut. Für den Antrieb hat es kleinere Propeller, die mit geringeren Wasserständen zurechtkommen. Die Courage hat den Stresstest bereits gemeistert und war bei Niedrigwasser in diesem Sommer unterwegs. NRW-Verkehrsminister Oliver Krischer ist heute an Bord, um sich ein Bild von der Technologie zu machen.
2: Solche Niedrigwasserschiffe, wie wir sie hier haben, sind die Zukunft, weil wir müssen ja damit rechnen, dass so ein Niedrigwasser, wie wir es diesen Sommer hatten und immer noch haben, das wird in Zukunft regelmäßig der Fall sein. Damit müssen wir planen und deshalb brauchen wir deutlich mehr solche Schiffe, die auch bei Niedrigwasser fahren können.
0: Doch dafür braucht es Geld, viel Geld, um die Branche bei Niedrigwasser zukunftsfest zu machen. Denn der Rhein ist entscheidend für Industrie und Wirtschaft in ganz Deutschland.
3: Ja, und das hier, das klingt doch gut, oder? 2 Spiele, 2 Siege. Ist ein nahezu perfekter Saisonstart für den MSV Duisburg. Gut, den DFB-Pokal, den lassen wir jetzt mal ein bisschen außen vor. Wichtig ist Tabellenführer in Liga 3. Und dieser Schwung, der soll mitgenommen werden. Sportlich, morgen zu Hause gegen Würzburg und auch außersportlich. Hier ist er, der Organspendeausweis. Der MSV Duisburg wirbt für Organspende und deshalb werden morgen an der Arena 12.000 solcher Ausweise verteilt im exklusiven MSV-Look. Organisiert hat das der Verein Junge Helden, der MSV-Fanclub Innenhafen und der Sponsor Guido Lilienthal.
4: Am Mittag packt Guido Lilienthal die letzten Kartons mit den Organspendeausweisen an der Arena aus. 12.000 im exklusiven MSV-Look sind es insgesamt. Er hofft, dass möglichst viele Fans morgen vor dem Spiel zugreifen und mal nachdenken über das Thema Organspende.
5: Deswegen machen wir ja morgen die Aktion, dass Leute sich jetzt da Gedanken drüber machen und einfach mal eine Entscheidung treffen. Vielleicht ja, man kann ja auch Nein ankreuzen, dann wissen die Nachfahren, okay, er wollte es nicht. Und genau deswegen ist es wichtig, dass wir einfach das morgen ins Stadion bringen. Leute denken drüber nach und überlegen, was sie selber möchten.
4: Beim MSV musste man nicht lang überlegen, um die Aktion mit den Organspendeausweisen auch von Vereinsseite zu unterstützen.
6: Wir haben ja ein bisschen mit dem Thema auch eine Historie. Unser Tornado Michael Tönnies ist ja auch ein Betroffener gewesen, der durch eine Organspende ja sein Leben verlängern konnte. Ich finde, dann ist das ein Thema rund um das Thema MSV vereint, was uns nicht nur gut zu Gesicht steht, sondern was wir mit vollem Herzen gerne unterstützen.
4: Michael Tönnies hatte 2013 eine neue Lunge bekommen, mit der die MSV-Legende noch 4 weitere Jahre leben konnte. Organspende schenkt Leben, so steht es auf dem Spendeausweis. Marius Schäfer vom Verein Junge Helden bekam auch eine neue Lunge und wird morgen in der MSV-Arena mit 15 Helfern die Fans informieren und das nicht zum ersten Mal.
7: Da waren wir bisher schon in einigen Stadien unterwegs und bringen das Thema Organspende dahin, wo man es vielleicht gar nicht so erwartet. Nämlich ins Fußballstadion. Aber wir haben da eine ganz, ganz große Bühne und bringen das Thema sehr, sehr niederschwellig dort in den Alltag der Fußballfans.
4: Aktuell warten in Deutschland etwa 8.500 Menschen auf ein Spenderorgan. Vielleicht trägt die Aktion morgen ja dazu bei, dass es zukünftig mehr Organspender gibt.
3: So, und bei uns gibt es jetzt die Lokalzeit historisch, ein Stück weit Geschichtsunterricht, wenn man so will. Dafür steigen wir in Emmerich ins Auto und fahren 50 Minuten bis nach Doorn in den Niederlanden. Da gibt es das Haus Doorn, das ist ein Wasserschloss. Heute ist es ein Museum. Früher hat tatsächlich Wilhelm II. Da gelebt, Deutschlands letzter Kaiser. Und wenn wir über den was lernen wollen, dann steigen wir wieder ins Auto und fahren nach Essen.
8: An der Uni in Essen kennt sich Historiker Helge Fabian Herz mit der Geschichte des letzten deutschen Kaisers aus, der erst 1918 zum Ende des Ersten Weltkrieges noch in Spa, dem deutschen Kriegshauptquartier in Belgien.
9: Er kann zu dem Zeitpunkt nicht mehr zurück ins Reich. Er kann auch nicht zu den Verbündeten aufgrund der bevorstehenden Kriegsniederlage. Er kann natürlich nicht zu den Feinden, zu den Alliierten. Und dann bietet es sich eben an, für ihn in die Niederlande zu fliehen, die politisch neutral geblieben war im Krieg.
8: In Deutschland tobt im November 1918 die Revolution. Der Kaiser muss abdanken. SPD-Politiker Philipp Scheidemann verkündet es.
10: Arbeiter und Soldaten! Das Alte und Morsche, die Monarchie ist zusammengebrochen. Es lebe das Neue, es lebe die Deutsche Republik.
8: Der abgesetzte Kaiser kauft sich 1920 Heus Dorn und bleibt vermögend.
9: Die erste Zahlung von Seiten der Republik erfolgt sehr früh und das diente wahrscheinlich eben dazu, um die ohnehin ja sehr aufgeheizte politische Lage zu beruhigen an der Stelle, auch gegenüber den Monarchisten und den Konservativen.
8: Der Ex-Kaiser richtet sich mit Mobiliar aus seinen deutschen Palästen Heus Dorn also prunkvoll ein.
11: Im Ganzen sind 64 Eisenbahnwaggons mit Sachen angekommen. Da waren natürlich auch Autos bei, Schiffe und Boote oder also sowas.
8: Im Schloss steht das Mobiliar noch alles am alten Platz.
11: Arbeitszimmer des Kaisers. Und das ist original alles, was im neuen Palais im Arbeitszimmer stand.
8: Während er hier Büroarbeiten macht, wollen ihn Frankreich, England, Russland und die USA als Kriegsschuldigen anklagen. Im Friedensabkommen, dem Versailler Vertrag, ist die Rede von
9: einer deutschen Alleinschuld. Der Kaiser wird gesucht und soll vor Gericht gestellt werden. Und das ist etwas, was schon damals auf massive Kritik und Empörung in der Bevölkerung auch stößt. Da ist die Rede von der Kriegsschuldlüge, vom Diktatfrieden und so weiter. Und das ist eine Situation, die dann auch den Nährboden bereitet für das Erstarken des Nationalsozialismus.
8: Hier auf Heus Dorn erträumt sich der Ex-Kaiser seinen Thron zurück.
9: Und er hoffte bis zuletzt oder sehr, sehr lange zumindest auf eine Rückkehr auf den Thron. Und er hoffte sich diesbezüglich auch Unterstützung durch die Nationalsozialisten.
8: Der Kaiser eine historisch belastete Figur, das zeigt sich auch, als der Zweite Weltkrieg ausbricht.
9: Sowohl den Einmarsch in Polen als dann auch insbesondere den Sieg über Frankreich 1940 feierte er wohl euphorisch, hat Hitler dazu auch ein Glückwunschschreiben geschickt, ein persönliches.
8: Deutschlands letzter Kaiser stirbt 1941, verbringt also die Zeit zwischen beiden Weltkriegen hier, ruht im Mausoleum gleich neben Heus Dorn, wo Museumschef Hermann Zietzma häufig vorbeikommt. Die Zwischenkriegszeit heben wir hervor, wollen Besucher konfrontieren mit heutigen Entwicklungen in Bezug auf Rechtsstaat und Demokratie. Fürs Museum Heus Dorn wünscht er sich mehr deutsche Besucher. Nur gut 5000 Deutsche kommen pro Jahr hierher. Weil die Geschichte dieses Kaisers durch andere Entwicklungen seit 1918, Weimarer Republik, Zweiter Weltkrieg, die Wiedervereinigung, weil diese Geschichte in den Hintergrund gerückt ist.
12: Die Wende und alles, was da passiert ist, dass die Geschichte nach der Achtergrund ist geschoben.
8: Und dieser Geschichte können Besucher auf Heus Dorn hautnah nachspüren.
3: Und ich finde, das klingt schon unheimlich spannend. Und ich freue mich, dass der Museumsdirektor jetzt hier bei mir ist, Hermann Sietzma. Wir haben es gerade gehört, 60.000 Besucher im Jahr, nur 5.000 aus Deutschland. Das sind wenig, oder?
13: Wir sind erfreut, dass Sie da sind. Aber es könnten mehr sein. Und wir möchten das auch sehen. Denn es ist wichtig, dass die heutige und zukünftige Generationen auch wissen, was geschehen ist und wie Europa, wie es nun gewachsen ist, entstanden ist und alles, was geschehen ist dafür. Mhm.
3: Deswegen ist es gut, dass Sie heute bei uns sind. Und ich kann mir vorstellen, dass es vielleicht so ist, dass viele Deutsche gar nicht wissen, dass der letzte deutsche Kaiser tatsächlich da gewohnt hat, oder?
13: Genau, wenn ich in Deutschland bin und rede mit jungen Leuten, aber auch mit älteren Leuten, vielen wissen gar nicht vom Kaiser und Kaiserreich. Und das ist auch in Holland so. So, unsere Geschichte ist nicht stark anwesend in unserer Zeit. Und weil die Situation von der Zwischenkriegszeit, wenn der Kaiser dort lebte in Dorn, die Jahre 20 und 30, viele komplizierte Aspekte hatte, die wir auch nun sehen, ist es wichtig, das zu wissen, das zu sehen und darüber zu diskutieren.
3: So, wenn man das Heusdorn dann besucht, dann sieht man wirklich alles noch so, wie es damals war. Genau. Da ist nicht viel verändert worden. Genau. Und das ist Ihnen auch sehr wichtig. Ja?
13: Genau, alles ist genau, wie es war, wenn der Kaiser verstorben ist. Aber wir werden nun ein neues Gebäude machen mit einer Dauerausstellung über die Zwischenkriegszeit, speziell für diesen Ziel.
3: Ist Ihnen das wichtig, dass diese Zeitkapsel erhalten bleibt?
13: Wir denken, dass es wichtig ist, kulturhistorisch natürlich, um zu sehen, wie es war. Um zu sehen, wer der Kaiser war in seinem privaten Leben. Aber auch, um die beeindruckt zu werden, wenn man beim Kaiser zu Gast ist. Wenn Sie verstehen, was ich meine. Natürlich. Es ist genauso, wie man bei ihm auf Besuch kommt. Und ja. Das ist eine sehr schöne Erfahrung.
3: Jetzt ist es ja so, dass die meisten aus seiner Familie in Potsdam beerdigt wurden, beigesetzt wurden. Warum ruht Wilhelm II. Eigentlich bis heute noch auf diesem Gelände?
13: Ja, er ruht in Doorn, weil er in sein Testament geschrieben hat, dass er nicht wollte, dass sein Leichnam nach Deutschland überführt wurde, solange die Monarchie nicht aufs Neue hergestellt wurde. So, er wollte selber nicht nach Deutschland zurück, solange es keine Monarchie war. Und das ist bis heute.
3: Und deswegen so. Ist er da geblieben.
13: Genau.
3: Ist eigentlich ganz einfach, wenn man das so hört. Ja. Jetzt wird bald renoviert bei Ihnen. Wie lange kann man noch als Besucher vorbeikommen?
13: Nächstes Jahr, 27, ist es ganz, wie es nun ist. Aber 28 und 29 werden wir geschlossen sein. Aber dann haben wir das neue Gebäude mit die Dauerausstellung über die Zwischenkriegszeit. Und damit haben wir auch unsere Aufgabe für die nationale Gesellschaft und vielleicht auch für Deutschland, um zu reflektieren auf, was ich gesagt habe, die Zwischenkriegszeit. Denn Museen sind nicht nur Spiegel von der Vergangenheit, aber sie sind auch ein Fernglas nach die Zukunft. Das ist, was wir meinen. So, das ist unsere Aufgabe.
3: Und ich glaube, es ist wirklich gut, dass Sie heute bei uns zu Gast waren, denn so werden viele Menschen wahrscheinlich überhaupt erst mal drauf aufmerksam. Vielen Dank, Hermann Sietzmann, dass Sie heute hier bei uns in der Lokalzeit waren.
13: Gerne, vielen Dank.
3: Also, Kaiser Wilhelm II., vor 85 Jahren ist er übrigens gestorben und vor 80 Jahren gab es dann eine Geburt, die Geburt unseres Bundeslandes. Und deswegen wird morgen auch Geburtstag gefeiert, am NRW-Tag in Münster. Da sind auch wir vom WDR sehr stark vertreten. Und wir haben unserem Land ja auch eine eigene Serie gewidmet. So tickt NRW. 24 Geschichten aus 24 Stunden. Und es ist wirklich erstaunlich, wie viele Menschen noch spätabends sportlich aktiv sind. Und da müssen natürlich drumherum auch ordentlich angepackt werden.
14: Also die 20er mag ich am wenigsten, weil die halt immer schon schwer sind, aber hier neue. Muss man von aufpassen, dass man sich nicht verhebt.
15: Fenja Dehlen hat Spätschicht im Fitnessstudio. Das bedeutet für sie, erstmal klar Schiff machen. Die Sport- und Philosophiestudentin mag es ordentlich.
14: Ich glaube, dann sieht das einfach ruhiger aus. Also man ist halt strukturierter, ne? Es gibt natürlich welche, die werden da nicht drauf achten. Aber ich kann mit gutem Gewissen für mich sagen, ich habe es ordentlich weggeräumt. Und die anderen sind durchaus motiviert.
15: Motivation ist das Stichwort. Trotz der späten Uhrzeit sind noch etliche zum Trainieren gekommen. Die Gründe dafür sind vielfältig.
16: Weil ich mit meinem Mann trainieren gehe und ich würde lieber am Nachmittag gehen, da kann er nicht. Am frühen Abend ist es uns zu voll und dann haben wir irgendwann diese Uhrzeit für uns rausgefunden. Einzig Schwierige ist, vom Sofa hochzukommen, wenn man da schon mal drauf gelegen hat.
17: Ja, hängt viel mit der Arbeit zusammen.
18: Es ist schön leer und ich muss dann nicht mit Leuten reden.
15: Mit Leuten reden.
14: Gutes Training.
15: Fenja Dehlen macht das eigentlich gern.
19: Wie geht's dir?
20: Gut.
19: Schön. Das ist schön. Ja, mir geht's super.
20: Sieh dich doch auch jetzt.
15: Zu den Kollegen hat sie ein gutes Verhältnis, zu vielen Kunden auch.
14: Ich hab dich lange nicht mehr gesehen. Wie kam's? Oder war ich einfach nur nicht da?
21: Urlaub.
14: Ich war im Urlaub. Hab einen schönen Abend. Ciao, ciao. Also manche möchten nicht so gerne sprechen, was ja voll fein ist. Jeder soll das machen, was einem gut tut. Aber manche, mit denen kommt man einfach ins Gespräch.
15: Früher hat sich Fenja Dehlen mit Babysitting Geld verdient, aber der Job im Fitnessstudio passt besser zu ihrem Sportstudio. Aufgewachsen ist sie in Fallbad bei Meinerzhagen. NRW ist für sie mehr als nur ein Bundesland.
14: Ich glaube immer, wenn ich auch aus dem Urlaub oder so komme, dann ist es immer halt Heimat. Ne? Ich komme ja vom Dorf, da bin ich ja groß geworden. Und da würde ich sagen, ist es super schön, wenn man morgens aufsteht und man Gülle riecht. Und dann kam ich ja noch nach Köln und dann dachte ich, okay, Siegen ist doch gar nicht so groß. Ja, und Köln ist zwar schön fürs Studieren, aber es ist sehr laut, es ist viel. Also ich finde, Großstädte sind für mich, glaube ich, nicht so das Beste. Ich glaube, das stresst mich eher ein bisschen. Tschüss, schönen Abend.
15: Ab 23 Uhr wird es auch hier keinen Stress mehr geben. Denn dann ist die Spätschicht im Fitnessstudio vorbei.
3: Ja, da wo wir jetzt sind, da geht's noch eine Stunde länger weiter. Morgen ist im Ruhrgebiet der Tag der Trinkhallen. Haben wir in dieser Woche schon ausführlich darauf hingewiesen. Und Trinkhallen sind ja ein fester Teil der Ruhrgebietskultur. Und wenn wir über die Ruhrgebietskultur reden, dann kommen wir auch an Kai Magnus Sting nicht vorbei, den Kabarettisten. Das ist ein echtes Duisburger Original. So, und jetzt müssen wir den nur noch mit einer Trinkhalle zusammenführen. Und genau das haben wir gemacht.
1: Wir treffen Kai Magnus an der Bunkerbude in Duisburg-Düssern.
3: Hast gesagt, wir sollen hier hinkommen. Warum?
21: Weil ich die cool finde. Man muss ja wissen, wo kannst du im Notfall hin? Ja, ja? Klar. Also, ja. 23 Stunden geöffnet. Von 5 bis 4. Also du kannst hier frühstücken, du kannst hier aber abends mal hin und dir noch irgendwas holen. Und wenn du dann von dem Auftritt nach Hause kommst und denkst, ha, jetzt noch mal eine Tüte Chips, was fast nie vorkommt.
1: Ja, glauben natürlich. Wir ihm sofort. Denn der Herr lebt ja gesund.
22: Beispiel. Letzten Sonntag sagt meine ständige Begleiterin, hör mal, sagt sie, was hältst du von einem schönen Stückchen Butterkuchen zum Kaffee? Ich sag, das ist eine schöne Idee. Ich wusste ja nicht, dass ich ihn holen sollte, ne?
1: Und prompt stehen wir bei Timmy vor der Bunkerbude auf der Matte. Er arbeitet erst seit kurzem hier neben dem Studium.
23: Ich war erstmal sehr schockiert, dass hier einfach so ein Bunker steht. Und dann habe ich auch im Nachhinein realisiert, dass der Laden eigentlich auch zu dem Bunker gehört und deswegen auch Bunkerbude.
1: Auch Kai ist von dem Laden angetan, aber aus ganz anderen Gründen.
21: Meine Freunde sind saure Zungen oder Colaflaschen, habe ich eigentlich immer ganz gerne. Hier, diese Schuhe esse ich sehr gerne.
1: Und irgendwoher muss bei ihm die Leidenschaft doch kommen. Die Antwort gibt er uns an der nächsten Bude in Duisburg-Neudorf. Denn hier ging alles los an seiner Kindheitsbude.
21: Das ganze Fenster war voll mit Zeitschriften und Kinderzeitschriften. Und hier waren nur Süßigkeiten. Und dann war hier die Durchreiche. Da ging das auf, da kam einer raus. Was denn? Und ich wurde ja nicht gefragt, was kann ich Gutes für dich tun? Du hast ja immer das Gefühl, ich störe. Dann ging das Ding auf. Was denn? Und dann hast du gesagt, ich hätte gern eine Lakritzschnecke und ein Mickey und ein Ipsheft. Die Lakritzschnecken, die habe ich auch, wenn sie diese auseinanderzuzelt.
3: Du hast ja auch. Ja. Schon diverse Auftritte an Buden gehabt.
21: Ja,
3: ne?
21: Ja.
3: Was waren das für Auftritte?
21: Das waren Budenauftritte.
3: Danke.
1: Und einer dieser Budenauftritte war auch bei unserer nächsten Station, Husemanns Bütchen in Duisburg-Neumühl.
24: Hi.
1: Hier ist übrigens gerade die Hölle los. Daniela hat die Bude frisch übernommen und will sie extra für den Trinkhallentag so richtig auffrischen.
24: Also ich habe in meinem Leben noch niemals darüber nachgedacht, mir eine Trinkhalle zu holen, auch mein Mann nicht, der da oben steht.
1: Von einer Bekannten erfuhr Daniela, dass die Bude, die sie schon lange kannte, zum Verkauf stand.
3: Ihr habt jetzt gesagt, Tag der Trinkhallen, alles neu draußen und dann richtig knallig.
24: Ja.
21: Guck mal, die Bude siehst du.
24: Wie kommt das, dass ihr den Namen nicht geändert habt? Irgendwas Altes muss da bleiben. Wie soll ich das erklären? Ich gehe zum Arzt, bis der nicht mehr lebt. Ich gehe einkaufen, da wo ich immer hingehe. Ich gehe zum Friseur, immer zu dem Gleichen. Und ich finde, das ist Kult. Das muss einfach bleiben. Das kannst du nicht nehmen.
21: Und was passiert am Tag der Trinkhallen? Was macht ihr?
24: Ja, also wir haben eine Hüpfburg für die Kinder. Wir machen für die Kinder Dosenwerfen, Glitzer-Tattoos. Es wird gegrillt, frisch gezapftes Bier. Und dann gibt es ja dieses Bühnenprogramm.
1: Und bei dem gibt es an Husemanns Bütchen Poetry Slam und Karaoke. Kai Magnus Ding wird dieses Jahr den Tag der Trinkhallen übrigens mal ganz bewusst als normaler Besucher erleben. Klarer Vorteil, er hat dann mehr Zeit für Süßes.
3: Morgen also der Tag der Trinkhallen im Ruhrgebiet und heute schon Festivalstimmung inklusive Live-Musik und Camping in Hamminkeln. Und dabei ganz viel Käsekuchen. Wie sollte es auch anders sein beim Cheesecake Festival? Da ist alles ganz gewollt ein bisschen kleiner und persönlicher gehalten, auf einem Bauernhof. Maxi Savas, wie fühlt sich das denn an da? Und vor allem, wo ist der Käsekuchen?
0: Der Käsekuchen, ja, die Frage klären wir später. Ansonsten, wie fühlt es sich hier an? Ein bisschen so, als hätte hier jemand jede Menge Freunde eingeladen und so ganz zufällig noch eine Bühne aufgebaut. Wir sind hier im idyllischen Hamminkeln. Wenn man aus dem Auto aussteigt und hört man erstmal die Ziegen. Und auf einmal macht sich hier so eine Festivalatmosphäre breit. Alles sehr familiär, alles sehr entspannt. Und es hat wirklich eine ganz, ganz besondere Atmosphäre. Hier sind so viele Familien mit Kindern. Hier werden Workshops stattfinden die nächsten paar Tage. Und bevor ich aber lang erzähle, wie es den Leuten hier so gefällt, frage ich am besten einfach mal nach. Und zwar Hanna und Elena, erzählt mal, was ist das Besondere an diesem Festival? Was treibt euch immer wieder hierher?
2: Es ist einfach super gemütlich hier. Man hat das Gefühl, man kommt nach Hause, wenn man wieder hier ist. Man trifft die Leute hier und es ist einfach super schön.
0: Natürlich muss man auch hier irgendwo wohnen. Und wir haben uns mal umgeschaut heute Nachmittag, wie gemütlich man es sich auf diesem Cheesecake-Festival überhaupt machen kann. Also, inzwischen fängt es so langsam an zu regnen, aber das macht gar nichts. Hier irgendwo muss man ja wohnen auf diesem Festival und ungefähr so sieht das hier aus. Und wie schön ist das denn bitte? Mit wie viel Liebe zum Detail eingerichtet von der Poco hier. Und es gibt eigentlich alles, was man braucht. Es gibt Licht, es gibt Leselektüre für die Kiddies. Es gibt Tee und das Allerwichtigste, glaube ich, oder? Für so ein Festivalwochenende?
5: Aperol.
0: Mhm. Sag mal, wie viele Festivals hast du schon hinter dir?
5: Also ich glaube, das erste Festival haben wir nicht mitgemacht und seitdem sind wir beim Cheesecake mit dabei. Ja, genau. Ich weiß, es sind das 6. Ich weiß nicht, gar nicht so genau. Ja.
0: Und was macht das jetzt, dass es regnet?
5: Gar nichts. Okay. Das macht gar nichts mit uns. Wir werden ein bisschen nass, aber das trocknet ja auch wieder.
0: Wir müssen mal ganz kurz den Blick ein bisschen schweifen lassen, weil das ist so cool hier einfach. Ich liebe es.
5: Lauf los.
0: Total. Es ist ein so schönes Familienfest und es macht keinem was, dass es hier regnet, sondern einfach alle haben gute Zeit, oder?
5: Ja, auf jeden Fall. Das ist das Cheesecake. Da hat man gute Laune.
0: Ja, und während auf dem Campingplatz alles untergegangen ist, das Wetter, das verlangt uns schon einiges ab. Hier, als ich angekommen bin, hat die Sonne geschienen, dann auf einmal ging dieser unglaubliche Regenguss los. Lukas, du bist der Organisator hier. Du hast mir vor allem Käsekuchen mitgebracht, aber kannst du mir auch erklären, wie haltet ihr zusammen hier auf diesem Festival?
6: Das Besondere an dem Festival ist auf jeden Fall der Kaffeeklatsch-Moment. Also, dass man zusammenkommt, eine gute Zeit miteinander hat und...
0: auch wenn es regnet.
6: Bitte?
0: Auch wenn es regnet.
6: Auch wenn es regnet. Ich glaube, das hat man gerade schon gut gesehen. Alle halten die Schirme fest, alle packen mit an. Wir haben eigentlich das Gefühl, dass wir das Ganze nicht alleine machen und alle aufeinander aufpassen. Und,
0: insofern, Käsekuchen gibt es auch jede Menge hier. Und das Besondere ist definitiv, davon gibt es nicht genug. Also... Kalorien verbrennt man hier definitiv beim Tanzen und schafft sie sich nachher wieder drauf.
3: Ja, dann bringen wir uns mal ein Stück mit. Dankeschön, Maxi Savas nach Hamminkeln. Da haben wir gesehen, es gibt viel Kulinarisches und Appetitliches da. Ich muss Sie aber vorwarnen, der Appetit könnte Ihnen jetzt vergehen. Denn gucken Sie mal das hier. Das ist ja so ein niedliches Tierchen, aber es ist ein Stinktier und da ist der Name tatsächlich Programm. Da hat es schon einen Vorteil, dass wir Fernsehen machen und kein Fernriechen. Denn der Tiergarten Kleve hat uns gefragt, ob wir vorbeikommen wollen, wenn der Stinktier-Nachwuchs untersucht wird. Und man hat uns auch vor den möglichen Folgen gewarnt. Aber der Kollege Toss, der wollte das nicht so ganz ernst nehmen. Und ich sag mal so, man lernt ja nie aus.
7: Alarmstufe Rot.
25: Jetzt schauen wir nach dem Geschlecht.
7: Der Stinktier-Nachwuchs hat schlechte Laune.
25: Und dazu müssen wir einmal... Das war ein Sprüher.
7: Ja, wenigstens nicht ins Gesicht.
25: Nee, auf den Handschuh.
7: Im ganzen Raum verteilt sich der Geruch.
25: Das ist ein Weibchen. Okay.
7: Und jetzt der Gewichtscheck. Gut 970 Gramm ohne Kiste. Eine gute halbe Stunde zuvor. Tierarzt und Zoochef Martin Polozek bereitet sich im Labor auf den Stinktiereinsatz vor. Schutzkleidung ist ein Muss.
25: Ja, Stinktieraktionen sind immer ganz besonders, denn man riecht
4: 5 bis 7 Tage meistens danach noch nach Stinktier. Und deswegen, die Termine für heute Abend sind gecancelt. Morgen wird es auch etwas ruhiger im Terminkalender, damit man sich entsprechend regenerieren kann.
7: Bevor man Stinktiere untersuchen kann, muss man sie erst einmal haben. Laura Zyrener und Marcel Troschke mit ihren Keschern. 4 haben sie damit schon gefangen. Schnupperprobe für den Reporter.
8: Was ist das ekelhaft, ey. Was ist das ekelhaft.
7: Genau deshalb gibt's Schutzanzüge. Die Gefahr ist aber groß, sich auch die Kleidung darunter zu ruinieren. Es muss einen guten Grund geben, warum Stinktiere solche Gerüche fabrizieren können.
4: Das stinkende Sekret ist ein wichtiger Abwehrmechanismus, weil Stinktiere in der Wildbahn natürlich einige Feinde haben. Und wenn sie den Feinden nicht weit genug davonlaufen können, dann sprühen sie. Und sie sprühen am liebsten in die Augen rein. Deswegen dürfen die Schutzbrillen gleich auch nicht fehlen.
7: Hier ist nicht die Spurensicherung auf dem Weg zum Tatort. Es werden einfach 4 junge Stinktiere untersucht und mit einem Chip unter der Haut versehen. Quasi der Personalausweis der Zootiere. Kurze Drehpause. Aus Gründen.
8: Ich weiß nicht, was ich erwartet habe, aber dass es wirklich so infernalisch stinkt, damit habe ich irgendwie dann doch nicht gerechnet. Mir fällt auch schwer, den Geruch, diesen extremen Gestank zu beschreiben. Es ist irgendwie süßlich, es ist irgendwie ätzend in der Nase und ich hoffe wirklich, dass das nach einer Dusche heute Abend wieder weg ist.
7: Kaum zu glauben. Erst spritzt das Stinktier in die Kompresse. Der Tiergarten Kleve hebt das Ganze sogar auf. Für Besucherführungen. Stinkbombe für ahnungslose Besucher.
4: Einmal an den Tupfern riechen.
9: Riech mal dran. Und, wie riecht das?
7: Furchtbar halt. Die Stinktiere kriegen sich wieder ein und entspannen nach der Untersuchung. Und der Reporter, Feierabend, ich gehe duschen. Und dann gehe ich noch mal duschen. Und dann in die Wanne.
3: Ja, Toss, bleib zu Hause. Von uns noch das Wetter. Die Nacht ist eher stark bewölkt, es kann auch noch ein paar Schauer geben. Nach Mitternacht wird es trocken und lockert auch mal auf bei 14 bis 16 Grad. Der Samstag, der wird eher grau, die Sonne hat schwer, zwischendurch ein paar Tropfen. Am Abend dann öfter Regen bei 22 bis 24 Grad. Sonntag Sonne, Wolken, selten nass bei 24 Grad. Montag wieder mehr Wolken, so rum. Ab und zu Schauer und Gewitter. Und der Dienstag wird auch wechselhaft. So, das war schon die Lokalzeitwoche. Morgen dann die Lokalzeit am Samstag. Ihnen ein schönes Wochenende.
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